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1: Im Studio Sönke Röhling. Ärztevertreter laufen Sturm gegen die Pläne der Bundesregierung für die Krankschreibung. Union und SPD wollen eine verpflichtende Krankschreibung ab dem ersten Tag und die telefonische Krankschreibung abschaffen. Das werde für eine Überlastung der Praxen sorgen, heißt es etwa vom Hausärzteverband. Kanzler Merz sagte zu der Kritik im ZDF:
2: Sie müssen nicht am ersten Tag in die Arztpraxis. Sie müssen vom ersten Tag eine Arbeitsunfähigkeitsbescheinigung haben. Und wir kehren damit zu der Regelung zurück, die wir bis Corona hatten in Deutschland. Da hat sich auch niemand darüber beschwert.
1: Mit dem Reformpaket hofft die Bundesregierung auf einen Befreiungsschlag. In den Umfragen steht Schwarz-Rot weiter unter Druck. 86% sind im ARD-Deutschland-Rennen mit der Arbeit der Koalition unzufrieden. Bei Kanzler Merz sind es 84%, der schlechteste Wert für einen Kanzler, seit es die Umfrage gibt. Datenschützer, Verbände und die Opposition kritisieren die Pläne der Bundesregierung zur Änderung des Informationsfreiheitsgesetzes. Es gewährt Bürgern Zugang zu amtlichen Informationen und Dokumenten. Nun sollen die Auskunftsmöglichkeiten aber eingeschränkt werden. Die Linke spricht von einem Angriff auf die Pressefreiheit. Der Verband fragt den Staat sogar vom schwersten Angriff auf staatliche Transparenz in der Geschichte der Bundesrepublik. Das begünstige Korruption und Intransparenz. Verdi hat erneut zu bundesweiten Warnstreiks im Handel aufgerufen. Heute sollen tausende Beschäftigte die Arbeit niederlegen. Zentrale Kundgebungen sind in Dortmund, Berlin, Wiesbaden, Hannover, Oldenburg, Braunschweig und Hamburg geplant. Verdi fordert 7% mehr Lohn für die Beschäftigten. Die Arbeitgeber bieten bislang 2,4 und später nochmal 2% an. Bei der Fußball-WM steht Spanien im Achtelfinale. Im ersten K.O.-Spiel setzte sich das Team mit 3:0 gegen Österreich durch. Österreichs Trainer Ralf Rangnick sagte im ersten:
3: Bis zum 1:0 waren wir ja absolut im Spiel. Hätten die ein oder andere Situation bei eigenem Ballbesitz noch ein bisschen mutiger, noch ein bisschen besser ausspielen können. Die Chance von Gregoritsch, klar, wenn du so eine mal bekommst, du machst sie, dann steht das Spiel plötzlich 1:0. Aber insgesamt muss man anerkennen, dass wir heute auf einen herausragend guten Gegner getroffen sind.
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4: Mit KI-Support. Viele Wolken ziehen gerade durch. Ab und zu kommt auch mal ein leichter Schauer runter. Sonst bleibt es oft trocken. Aktuell liegen wir bei Tiefstwerten zwischen 16 und 9 Grad. Heute ziehen weiter viele Wolken durch. Dazu vereinzelt Schauer. An der Küste ebenfalls mal nass und dort auch mit Sturmböen. Sonst bleibt es meist trocken.
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1: Im Studio ist Alina Wolf. Der Deutsche Wetterdienst hat den vorläufigen Temperaturrekord präzisiert. Zum Höhepunkt der Hitzewelle dürfte es noch ein klein wenig heißer gewesen sein als bisher bekannt. Im Zuge der Verifikation der Daten sei an der Station Möckern-Drewitz am Samstag eine Ausfallzeit festgestellt worden. Nach Auffüllung der Meldelücke erhöht sich der vorläufige Wert für die Maximaltemperatur von 41,5 auf 41,8 Grad. Damit löst Möckern-Drewitz den vorbeihaltlich kommunizierten Rekord von 41,7 Grad in Koschen ab. Bundeskanzler Friedrich Merz hofft, dass die Konjunktur auch durch die schwarz-roten Reformen wieder Fahrt aufnimmt und das Wachstum im kommenden Jahr mehr als 1% beträgt. Ich möchte raus aus dieser Schwäche unserer Volkswirtschaft, sagte er in einem ARD-Brennpunkt. Für dieses Jahr rechnete die Bundesregierung mit einem Wachstum um 0,5%. Für 2027 wurde ein Plus um 0,9% erwartet. Die Mindestzielmarke von März liegt also nur 0,1 Prozentpunkte über der geltenden Prognose. Nach dem massiven russischen Angriff mit mehr als 20 Toten in der ukrainischen Hauptstadt Kiew drängt Präsident Volodymyr Selenskyj auf eine eigene Produktionsstätte für Patriot-Raketen. Um wirklich Leben schützen zu können, brauche die Ukraine eine eigene Produktion, sagte er in einer abendlichen Videobotschaft. Selenskyj sprach von einer europäischen Produktion in der Ukraine oder mit Partnern gemeinsam und stellte den USA in diesem Fall auch Unterstützung bei Einsätzen in Aussicht. SPD-Chef Lars Klingbeil warnt davor, die Einigung der Koalition auf zentrale Reformvorhaben kaputt zu reden. Das müssen wir jetzt auch durchbringen, sagte der Finanzminister und Vizekanzler im Heute-Journal. Es darf jetzt nichts zerredet werden, nicht wieder in Klein-Klein-Debatten verlieren. Klingbeil verteidigte die Beschlüsse des Koalitionsausschusses als guten, ausgewogenen politischen Kompromiss. Er sprach von einem großen Paket, das das Land stärker machen und Wachstum sichern könne.
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2: Der Freitag bringt einen deutlichen Wetterunterschied. Während sich im Süden nach letzten Wolken häufig die Sonne zeigt und bis zu 28 Grad erreicht werden, bleibt es im Norden und Osten kühler mit 18 bis 25 Grad und einzelnen Schauern. Dazu frischt der Nordwestwind kräftig auf. Bis weit ins nord- und ostdeutsche Binnenland sind steife bis stürmische Böen, an den Küsten sogar Sturmböen, vereinzelt auch schwere Sturmböen möglich. Am Samstag wird es im Süden wieder richtig sommerlich mit viel Sonne und 25 bis über 30 Grad. Im Norden und Osten ziehen dagegen mehr Wolken auf. Später sind dort auch einzelne Schauer oder etwas Regen möglich. An den Küsten bleibt es außerdem windig mit steifen Böen, während es im Süden deutlich ruhiger bleibt.
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1: Im Studio ist Alina Wolf. Der Deutsche Wetterdienst hat den vorläufigen Temperaturrekord präzisiert. Zum Höhepunkt der Hitzewelle dürfte es noch ein klein wenig heißer gewesen sein als bisher bekannt. Im Zuge der Verifikation der Daten sei an der Station Möckern-Drewitz am Samstag eine Ausfallzeit festgestellt worden. Nach Auffüllung der Meldelücke erhöht sich der vorläufige Wert für die Maximaltemperatur von 41,5 auf 41,8 Grad. Damit löst Möckern-Drewitz den vorbeihaltlich kommunizierten Rekord von 41,7 Grad in Koschen ab. Bundeskanzler Friedrich Merz hofft, dass die Konjunktur auch durch die schwarz-roten Reformen wieder Fahrt aufnimmt und das Wachstum im kommenden Jahr mehr als 1% beträgt. Ich möchte raus aus dieser Schwäche unserer Volkswirtschaft, sagte er in einem ARD-Brennpunkt. Für dieses Jahr rechnete die Bundesregierung mit einem Wachstum um 0,5%. Für 2027 wurde ein Plus um 0,9% erwartet. Die Mindestzielmarke von März liegt also nur 0,1 Prozentpunkte über der geltenden Prognose. Nach dem massiven russischen Angriff mit mehr als 20 Toten in der ukrainischen Hauptstadt Kiew drängt Präsident Volodymyr Zelensky auf eine eigene Produktionsstätte für Patriot-Raketen. Um wirklich Leben schützen zu können, brauche die Ukraine eine eigene Produktion, sagte er in einer abendlichen Videobotschaft. Zelensky sprach von einer europäischen Produktion in der Ukraine oder mit Partnern gemeinsam und stellte den USA in diesem Fall auch Unterstützung bei Einsätzen in Aussicht. SPD-Chef Lars Klingbeil warnt davor, die Einigung der Koalition auf zentrale Reformvorhaben kaputt zu reden. Das müssen wir jetzt auch durchbringen, sagte der Finanzminister und Vizekanzler im Heute-Journal. Es darf jetzt nichts zerredet werden, nicht wieder in Klein-Klein-Debatten verlieren. Klingbeil verteidigte die Beschlüsse des Koalitionsausschusses als guten, ausgewogenen politischen Kompromiss. Er sprach von einem großen Paket, das das Land stärker machen und Wachstum sichern könne.
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2: Der Freitag bringt einen deutlichen Wetterunterschied. Während sich im Süden nach letzten Wolken häufig die Sonne zeigt und bis zu 28 Grad erreicht werden, bleibt es im Norden und Osten kühler mit 18 bis 25 Grad und einzelnen Schauern. Dazu frischt der Nordwestwind kräftig auf. Bis weit ins nord- und ostdeutsche Binnenland sind steife bis stürmische Böen, an den Küsten sogar Sturmböen, vereinzelt auch schwere Sturmböen möglich. Am Samstag wird es im Süden wieder richtig sommerlich mit viel Sonne und 25 bis über 30 Grad. Im Norden und Osten ziehen dagegen mehr Wolken auf. Später sind dort auch einzelne Schauer oder etwas Regen möglich. An den Küsten bleibt es außerdem windig mit steifen Böen, während es im Süden deutlich ruhiger bleibt.
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1: Im Studio ist Alina Wolf. Der Deutsche Wetterdienst hat den vorläufigen Temperaturrekord präzisiert. Zum Höhepunkt der Hitzewelle dürfte es noch ein klein wenig heißer gewesen sein als bisher bekannt. Im Zuge der Verifikation der Daten sei an der Station Möckern-Drewitz am Samstag eine Ausfallzeit festgestellt worden. Nach Auffüllung der Meldelücke erhöht sich der vorläufige Wert für die Maximaltemperatur von 41,5 auf 41,8 Grad. Damit löst Möckern-Drewitz den vorbeihaltlich kommunizierten Rekord von 41,7 Grad in Koschen ab. Bundeskanzler Friedrich Merz hofft, dass die Konjunktur auch durch die schwarz-roten Reformen wieder Fahrt aufnimmt und das Wachstum im kommenden Jahr mehr als 1% beträgt. Ich möchte raus aus dieser Schwäche unserer Volkswirtschaft, sagte er in einem ARD-Brennpunkt. Für dieses Jahr rechnete die Bundesregierung mit einem Wachstum um 0,5%. Für 2027 wurde ein Plus um 0,9% erwartet. Die Mindestzielmarke von März liegt also nur 0,1 Prozentpunkte über der geltenden Prognose. Nach dem massiven russischen Angriff mit mehr als 20 Toten in der ukrainischen Hauptstadt Kiew drängt Präsident Volodymyr Zelensky auf eine eigene Produktionsstätte für Patriot-Raketen. Um wirklich Leben schützen zu können, brauche die Ukraine eine eigene Produktion, sagte er in einer abendlichen Videobotschaft. Zelensky sprach von einer europäischen Produktion in der Ukraine oder mit Partnern gemeinsam und stellte den USA in diesem Fall auch Unterstützung bei Einsätzen in Aussicht. SPD-Chef Lars Klingbeil warnt davor, die Einigung der Koalition auf zentrale Reformvorhaben kaputt zu reden. Das müssen wir jetzt auch durchbringen, sagte der Finanzminister und Vizekanzler im Heute-Journal. Es darf jetzt nichts zerredet werden, nicht wieder in Klein-Klein-Debatten verlieren. Klingbeil verteidigte die Beschlüsse des Koalitionsausschusses als guten, ausgewogenen politischen Kompromiss. Er sprach von einem großen Paket, das das Land stärker machen und Wachstum sichern könne.
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2: Der Freitag bringt einen deutlichen Wetterunterschied. Während sich im Süden nach letzten Wolken häufig die Sonne zeigt und bis zu 28 Grad erreicht werden, bleibt es im Norden und Osten kühler mit 18 bis 25 Grad und einzelnen Schauern. Dazu frischt der Nordwestwind kräftig auf. Bis weit ins nord- und ostdeutsche Binnenland sind steife bis stürmische Böen, an den Küsten sogar Sturmböen, vereinzelt auch schwere Sturmböen möglich. Am Samstag wird es im Süden wieder richtig sommerlich mit viel Sonne und 25 bis über 30 Grad. Im Norden und Osten ziehen dagegen mehr Wolken auf. Später sind dort auch einzelne Schauer oder etwas Regen möglich. An den Küsten bleibt es außerdem windig mit steifen Böen, während es im Süden deutlich ruhiger bleibt.
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1: Im Studio ist Alina Wolf. Der Deutsche Wetterdienst hat den vorläufigen Temperaturrekord präzisiert. Zum Höhepunkt der Hitzewelle dürfte es noch ein klein wenig heißer gewesen sein als bisher bekannt. Im Zuge der Verifikation der Daten sei an der Station Möckern-Drewitz am Samstag eine Ausfallzeit festgestellt worden. Nach Auffüllung der Meldelücke erhöht sich der vorläufige Wert für die Maximaltemperatur von 41,5 auf 41,8 Grad. Damit löst Möckern-Drewitz den vorbeihaltlich kommunizierten Rekord von 41,7 Grad in Koschen ab. Bundeskanzler Friedrich Merz hofft, dass die Konjunktur auch durch die schwarz-roten Reformen wieder Fahrt aufnimmt und das Wachstum im kommenden Jahr mehr als 1% beträgt. Ich möchte raus aus dieser Schwäche unserer Volkswirtschaft, sagte er in einem ARD-Brennpunkt. Für dieses Jahr rechnete die Bundesregierung mit einem Wachstum um 0,5%. Für 2027 wurde ein Plus um 0,9% erwartet. Die Mindestzielmarke von März liegt also nur 0,1 Prozentpunkte über der geltenden Prognose. Nach dem massiven russischen Angriff mit mehr als 20 Toten in der ukrainischen Hauptstadt Kiew drängt Präsident Volodymyr Selenskyj auf eine eigene Produktionsstätte für Patriot-Raketen. Um wirklich Leben schützen zu können, brauche die Ukraine eine eigene Produktion, sagte er in einer abendlichen Videobotschaft. Selenskyj sprach von einer europäischen Produktion in der Ukraine oder mit Partnern gemeinsam und stellte den USA in diesem Fall auch Unterstützung bei Einsätzen in Aussicht. SPD-Chef Lars Klingbeil warnt davor, die Einigung der Koalition auf zentrale Reformvorhaben kaputt zu reden. Das müssen wir jetzt auch durchbringen, sagte der Finanzminister und Vizekanzler im Heute-Journal. Es darf jetzt nichts zerredet werden, nicht wieder in Klein-Klein-Debatten verlieren. Klingbeil verteidigte die Beschlüsse des Koalitionsausschusses als guten, ausgewogenen politischen Kompromiss. Er sprach von einem großen Paket, das das Land stärker machen und Wachstum sichern könne.
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2: Der Freitag bringt einen deutlichen Wetterunterschied. Während sich im Süden nach letzten Wolken häufig die Sonne zeigt und bis zu 28 Grad erreicht werden, bleibt es im Norden und Osten kühler mit 18 bis 25 Grad und einzelnen Schauern. Dazu frischt der Nordwestwind kräftig auf. Bis weit ins nord- und ostdeutsche Binnenland sind steife bis stürmische Böen, an den Küsten sogar Sturmböen, vereinzelt auch schwere Sturmböen möglich. Am Samstag wird es im Süden wieder richtig sommerlich mit viel Sonne und 25 bis über 30 Grad. Im Norden und Osten ziehen dagegen mehr Wolken auf. Später sind dort auch einzelne Schauer oder etwas Regen möglich. An den Küsten bleibt es außerdem windig mit steifen Böen, während es im Süden deutlich ruhiger bleibt.
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1: Im Studio ist Alina Wolf. Der Deutsche Wetterdienst hat den vorläufigen Temperaturrekord präzisiert. Zum Höhepunkt der Hitzewelle dürfte es noch ein klein wenig heißer gewesen sein als bisher bekannt. Im Zuge der Verifikation der Daten sei an der Station Möckern-Drewitz am Samstag eine Ausfallzeit festgestellt worden. Nach Auffüllung der Meldelücke erhöht sich der vorläufige Wert für die Maximaltemperatur von 41,5 auf 41,8 Grad. Damit löst Möckern-Drewitz den vorbeihaltlich kommunizierten Rekord von 41,7 Grad in Koschen ab. Bundeskanzler Friedrich Merz hofft, dass die Konjunktur auch durch die schwarz-roten Reformen wieder Fahrt aufnimmt und das Wachstum im kommenden Jahr mehr als 1% beträgt. Ich möchte raus aus dieser Schwäche unserer Volkswirtschaft, sagte er in einem ARD-Brennpunkt. Für dieses Jahr rechnete die Bundesregierung mit einem Wachstum um 0,5%. Für 2027 wurde ein Plus um 0,9% erwartet. Die Mindestzielmarke von Merz liegt also nur 0,1 Prozentpunkte über der geltenden Prognose. Nach dem massiven russischen Angriff mit mehr als 20 Toten in der ukrainischen Hauptstadt Kiew drängt Präsident Volodymyr Zelensky auf eine eigene Produktionsstätte für Patriot-Raketen. Um wirklich Leben schützen zu können, brauche die Ukraine eine eigene Produktion, sagte er in einer abendlichen Videobotschaft. Zelensky sprach von einer europäischen Produktion in der Ukraine oder mit Partnern gemeinsam und stellte den USA in diesem Fall auch Unterstützung bei Einsätzen in Aussicht. SPD-Chef Lars Klingbeil warnt davor, die Einigung der Koalition auf zentrale Reformvorhaben kaputt zu reden. Das müssen wir jetzt auch durchbringen, sagte der Finanzminister und Vizekanzler im Heute-Journal. Es darf jetzt nichts zerredet werden, nicht wieder in Klein-Klein-Debatten verlieren. Klingbeil verteidigte die Beschlüsse des Koalitionsausschusses als guten, ausgewogenen politischen Kompromiss. Er sprach von einem großen Paket, das das Land stärker machen und Wachstum sichern könne.
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2: Der Freitag bringt einen deutlichen Wetterunterschied. Während sich im Süden nach letzten Wolken häufig die Sonne zeigt und bis zu 28 Grad erreicht werden, bleibt es im Norden und Osten kühler mit 18 bis 25 Grad und einzelnen Schauern. Dazu frischt der Nordwestwind kräftig auf. Bis weit ins nord- und ostdeutsche Binnenland sind steife bis stürmische Böen, an den Küsten sogar Sturmböen, vereinzelt auch schwere Sturmböen möglich. Am Samstag wird es im Süden wieder richtig sommerlich mit viel Sonne und 25 bis über 30 Grad. Im Norden und Osten ziehen dagegen mehr Wolken auf, später sind dort auch einzelne Schauer oder etwas Regen möglich. An den Küsten bleibt es außerdem windig mit steifen Böen, während es im Süden deutlich ruhiger bleibt.
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1: Im Studio ist Alina Wolf. Der Deutsche Wetterdienst hat den vorläufigen Temperaturrekord präzisiert. Zum Höhepunkt der Hitzewelle dürfte es noch ein klein wenig heißer gewesen sein als bisher bekannt. Im Zuge der Verifikation der Daten sei an der Station Möckern-Drewitz am Samstag eine Ausfallzeit festgestellt worden. Nach Auffüllung der Meldelücke erhöht sich der vorläufige Wert für die Maximaltemperatur von 41,5 auf 41,8 Grad. Damit löst Möckern-Drewitz den vorbeihaltlich kommunizierten Rekord von 41,7 Grad in Koschen ab. Bundeskanzler Friedrich Merz hofft, dass die Konjunktur auch durch die schwarz-roten Reformen wieder Fahrt aufnimmt und das Wachstum im kommenden Jahr mehr als 1% beträgt. Ich möchte raus aus dieser Schwäche unserer Volkswirtschaft, sagte er in einem ARD-Brennpunkt. Für dieses Jahr rechnete die Bundesregierung mit einem Wachstum um 0,5%. Für 2027 wurde ein Plus um 0,9% erwartet. Die Mindestzielmarke von März liegt also nur 0,1 Prozentpunkte über der geltenden Prognose. Nach dem massiven russischen Angriff mit mehr als 20 Toten in der ukrainischen Hauptstadt Kiew drängt Präsident Volodymyr Selenskyj auf eine eigene Produktionsstätte für Patriot-Raketen. Um wirklich Leben schützen zu können, brauche die Ukraine eine eigene Produktion, sagte er in einer abendlichen Videobotschaft. Selenskyj sprach von einer europäischen Produktion in der Ukraine oder mit Partnern gemeinsam und stellte den USA in diesem Fall auch Unterstützung bei Einsätzen in Aussicht. SPD-Chef Lars Klingbeil warnt davor, die Einigung der Koalition auf zentrale Reformvorhaben kaputt zu reden. Das müssen wir jetzt auch durchbringen, sagte der Finanzminister und Vizekanzler im Heute-Journal. Es darf jetzt nichts zerredet werden, nicht wieder in Klein-Klein-Debatten verlieren. Klingbeil verteidigte die Beschlüsse des Koalitionsausschusses als guten, ausgewogenen politischen Kompromiss. Er sprach von einem großen Paket, das das Land stärker machen und Wachstum sichern könne.
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2: Der Freitag bringt einen deutlichen Wetterunterschied. Während sich im Süden nach letzten Wolken häufig die Sonne zeigt und bis zu 28 Grad erreicht werden, bleibt es im Norden und Osten kühler mit 18 bis 25 Grad und einzelnen Schauern. Dazu frischt der Nordwestwind kräftig auf. Bis weit ins nord- und ostdeutsche Binnenland sind steife bis stürmische Böen, an den Küsten sogar Sturmböen, vereinzelt auch schwere Sturmböen möglich. Am Samstag wird es im Süden wieder richtig sommerlich mit viel Sonne und 25 bis über 30 Grad. Im Norden und Osten ziehen dagegen mehr Wolken auf. Später sind dort auch einzelne Schauer oder etwas Regen möglich. An den Küsten bleibt es außerdem windig mit steifen Böen, während es im Süden deutlich ruhiger bleibt.
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1: Im Studio ist Alina Wolf. Der Deutsche Wetterdienst hat den vorläufigen Temperaturrekord präzisiert. Zum Höhepunkt der Hitzewelle dürfte es noch ein klein wenig heißer gewesen sein als bisher bekannt. Im Zuge der Verifikation der Daten sei an der Station Möckern-Drewitz am Samstag eine Ausfallzeit festgestellt worden. Nach Auffüllung der Meldelücke erhöht sich der vorläufige Wert für die Maximaltemperatur von 41,5 auf 41,8 Grad. Damit löst Möckern-Drewitz den vorbeihaltlich kommunizierten Rekord von 41,7 Grad in Koschen ab. Bundeskanzler Friedrich Merz hofft, dass die Konjunktur auch durch die schwarz-roten Reformen wieder Fahrt aufnimmt und das Wachstum im kommenden Jahr mehr als 1% beträgt. Ich möchte raus aus dieser Schwäche unserer Volkswirtschaft, sagte er in einem ARD-Brennpunkt. Für dieses Jahr rechnete die Bundesregierung mit einem Wachstum um 0,5%. Für 2027 wurde ein Plus um 0,9% erwartet. Die Mindestzielmarke von Merz liegt also nur 0,1 Prozentpunkte über der geltenden Prognose. Nach dem massiven russischen Angriff mit mehr als 20 Toten in der ukrainischen Hauptstadt Kiew drängt Präsident Volodymyr Selenskyj auf eine eigene Produktionsstätte für Patriot-Raketen. Um wirklich Leben schützen zu können, brauche die Ukraine eine eigene Produktion, sagte er in einer abendlichen Videobotschaft. Selenskyj sprach von einer europäischen Produktion in der Ukraine oder mit Partnern gemeinsam und stellte den USA in diesem Fall auch Unterstützung bei Einsätzen in Aussicht. SPD-Chef Lars Klingbeil warnt davor, die Einigung der Koalition auf zentrale Reformvorhaben kaputt zu reden. Das müssen wir jetzt auch durchbringen, sagte der Finanzminister und Vizekanzler im Heute-Journal. Es darf jetzt nichts zerredet werden, nicht wieder in Klein-Klein-Debatten verlieren. Klingbeil verteidigte die Beschlüsse des Koalitionsausschusses als guten, ausgewogenen politischen Kompromiss. Er sprach von einem großen Paket, das das Land stärker machen und Wachstum sichern könne.
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2: Der Freitag bringt einen deutlichen Wetterunterschied. Während sich im Süden nach letzten Wolken häufig die Sonne zeigt und bis zu 28 Grad erreicht werden, bleibt es im Norden und Osten kühler mit 18 bis 25 Grad und einzelnen Schauern. Dazu frischt der Nordwestwind kräftig auf. Bis weit ins nord- und ostdeutsche Binnenland sind steife bis stürmische Böen, an den Küsten sogar Sturmböen, vereinzelt auch schwere Sturmböen möglich. Am Samstag wird es im Süden wieder richtig sommerlich mit viel Sonne und 25 bis über 30 Grad. Im Norden und Osten ziehen dagegen mehr Wolken auf. Später sind dort auch einzelne Schauer oder etwas Regen möglich. An den Küsten bleibt es außerdem windig mit steifen Böen, während es im Süden deutlich ruhiger bleibt.
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1: Im Studio Imme Kasten. 4 Tage nach der WM-Blamage gegen Paraguay zieht Julian Nagelsmann nun die Konsequenzen. Der 38-Jährige ist als Bundestrainer zurückgetreten. Mehr dazu von Tim Pritztrop.
2: Die Entscheidung sei ihm alles andere als leicht gefallen. Die Mannschaft habe nach so einer herben Enttäuschung aber die Chance auf einen unbelasteten Neuanfang verdient, heißt es in einer Mitteilung auf der DFB-Seite. Und die DFB-Spitze will jetzt so schnell wie möglich das Gespräch mit Jürgen Klopp suchen. Der soll auch schon seine grundsätzliche Bereitschaft erklärt haben, den Posten zu übernehmen.
1: Erfurt bereitet sich auf den Proteststurm gegen den AfD-Parteitag morgen vor. Um die 50.000 Demonstranten werden erwartet. Viele davon haben sich zum Ziel gesetzt, die Veranstaltung zu blockieren. Mehrere tausend Polizisten sind im Einsatz, um die Wege für die Delegierten auch freizuhalten. Christian Möllers von der Landespolizei.
3: Message ist im Endeffekt, wir vermitteln zwischen Anwohnenden, zwischen Demonstrierenden, aber auch zwischen dem Parteiprivileg. Und unser Ziel ist, und das werden wir meiner Meinung nach auch umsetzen, ist ein Kompromiss. Ein Konsens wird es nicht werden, aber das ist eine Demokratie.
1: Für immer mehr Schülerinnen und Schüler in Deutschland starten die Sommerferien und damit für viele auch die Urlaubszeit. Weil ab heute Mittag dann in 9 Bundesländern Ferien sind, warnt der ADAC vor viel Verkehr auf den Straßen. Gerade auf den Autobahnen Richtung Küste oder Süden muss mit Staus gerechnet werden. Und zwar zunächst bis morgen Abend, heißt es. Lkw dürfen jetzt im Juli und August übrigens auch samstags auf vielbefahrenen Autobahnen nicht fahren. Unionsfraktionschef Spahn verteidigt die Attestpflicht gegen immer lautere Kritik. Er sagt im ZDF, wer morgens nicht wirklich krank ist, entscheidet sich dann im Zweifel vielleicht doch fürs Arbeiten. Ärztevertreter warnen davor, dass die Praxen durch die Regelung aus allen Nähten platzen.
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4: Mit KI-Support. Mal mehr, mal weniger Wolken sind heute Mittag unterwegs und im Norden kann ab und zu auch mal ein Schauer runterkommen, während es Richtung Alpen noch ein bisschen regnet. Sonst bleibt's oft trocken und später setzt sich häufiger die Sonne durch. Dazu liegen die Höchstwerte bei 18 bis 28 Grad. Morgen wieder viel Sonne im Süden, im Norden mehr Wolken und etwas Regen, maximal bis 29 Grad.
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1: Im Studio Imme Kasten. 4 Tage nach der WM-Blamage gegen Paraguay zieht Julian Nagelsmann nun die Konsequenzen. Der 38-Jährige ist als Bundestrainer zurückgetreten. Mehr dazu von Tim Pritztrop.
2: Die Entscheidung sei ihm alles andere als leicht gefallen. Die Mannschaft habe nach so einer herben Enttäuschung aber die Chance auf einen unbelasteten Neuanfang verdient, heißt es in einer Mitteilung auf der DFB-Seite. Und die DFB-Spitze will jetzt so schnell wie möglich das Gespräch mit Jürgen Klopp suchen. Der soll auch schon seine grundsätzliche Bereitschaft erklärt haben, den Posten zu übernehmen.
1: Erfurt bereitet sich auf den Proteststurm gegen den AfD-Parteitag morgen vor. Um die 50.000 Demonstranten werden erwartet. Viele davon haben sich zum Ziel gesetzt, die Veranstaltung zu blockieren. Mehrere tausend Polizisten sind im Einsatz, um die Wege für die Delegierten auch freizuhalten. Christian Möllers von der Landespolizei.
3: Message ist im Endeffekt, wir vermitteln zwischen Anwohnenden, zwischen Demonstrierenden, aber auch zwischen dem Parteiprivileg. Und unser Ziel ist, und das werden wir meiner Meinung nach auch umsetzen, ist ein Kompromiss. Ein Konsens wird es nicht werden, aber das ist eine Demokratie.
1: Für immer mehr Schülerinnen und Schüler in Deutschland starten die Sommerferien und damit für viele auch die Urlaubszeit. Weil ab heute Mittag dann in 9 Bundesländern Ferien sind, warnt der ADAC vor viel Verkehr auf den Straßen. Gerade auf den Autobahnen Richtung Küste oder Süden muss mit Staus gerechnet werden. Und zwar zunächst bis morgen Abend, heißt es. Lkw dürfen jetzt im Juli und August übrigens auch samstags auf vielbefahrenen Autobahnen nicht fahren. Unionsfraktionschef Spahn verteidigt die Attestpflicht gegen immer lautere Kritik. Er sagt im ZDF, wer morgens nicht wirklich krank ist, entscheidet sich dann im Zweifel vielleicht doch fürs Arbeiten. Ärztevertreter warnen davor, dass die Praxen durch die Regelung aus allen Nähten platzen.
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4: Mit KI-Support. Mal mehr, mal weniger Wolken sind heute Mittag unterwegs und im Norden kann ab und zu auch mal ein Schauer runterkommen, während es Richtung Alpen noch ein bisschen regnet. Sonst bleibt's oft trocken und später setzt sich häufiger die Sonne durch. Dazu liegen die Höchstwerte bei 18 bis 28 Grad. Morgen wieder viel Sonne im Süden, im Norden mehr Wolken und etwas Regen, maximal bis 29 Grad.
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1: Im Studio Imme Kasten. 4 Tage nach der WM-Blamage gegen Paraguay zieht Julian Nagelsmann nun die Konsequenzen. Der 38-Jährige ist als Bundestrainer zurückgetreten. Mehr dazu von Tim Pritztrop.
2: Die Entscheidung sei ihm alles andere als leicht gefallen. Die Mannschaft habe nach so einer herben Enttäuschung aber die Chance auf einen unbelasteten Neuanfang verdient, heißt es in einer Mitteilung auf der DFB-Seite. Und die DFB-Spitze will jetzt so schnell wie möglich das Gespräch mit Jürgen Klopp suchen. Der soll auch schon seine grundsätzliche Bereitschaft erklärt haben, den Posten zu übernehmen.
1: Erfurt bereitet sich auf den Proteststurm gegen den AfD-Parteitag morgen vor. Um die 50.000 Demonstranten werden erwartet. Viele davon haben sich zum Ziel gesetzt, die Veranstaltung zu blockieren. Mehrere tausend Polizisten sind im Einsatz, um die Wege für die Delegierten auch freizuhalten. Christian Möllers von der Landespolizei.
3: Message ist im Endeffekt, wir vermitteln zwischen Anwohnenden, zwischen Demonstrierenden, aber auch zwischen dem Parteiprivileg. Und unser Ziel ist, und das werden wir meiner Meinung nach auch umsetzen, ist ein Kompromiss. Ein Konsens wird es nicht werden, aber das ist eine Demokratie.
1: Für immer mehr Schülerinnen und Schüler in Deutschland starten die Sommerferien und damit für viele auch die Urlaubszeit. Weil ab heute Mittag dann in 9 Bundesländern Ferien sind, warnt der ADAC vor viel Verkehr auf den Straßen. Gerade auf den Autobahnen Richtung Küste oder Süden muss mit Staus gerechnet werden. Und zwar zunächst bis morgen Abend, heißt es. Lkw dürfen jetzt im Juli und August übrigens auch samstags auf vielbefahrenen Autobahnen nicht fahren. Unionsfraktionschef Spahn verteidigt die Attestpflicht gegen immer lautere Kritik. Er sagt im ZDF, wer morgens nicht wirklich krank ist, entscheidet sich dann im Zweifel vielleicht doch fürs Arbeiten. Ärztevertreter warnen davor, dass die Praxen durch die Regelung aus allen Nähten platzen.
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4: Mit KI-Support. Mal mehr, mal weniger Wolken sind heute Mittag unterwegs und im Norden kann ab und zu auch mal ein Schauer runterkommen, während es Richtung Alpen noch ein bisschen regnet. Sonst bleibt's oft trocken und später setzt sich häufiger die Sonne durch. Dazu liegen die Höchstwerte bei 18 bis 28 Grad. Morgen wieder viel Sonne im Süden, im Norden mehr Wolken und etwas Regen, maximal bis 29 Grad.
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5: Ausgabe 469. Ganz herzlich willkommen. Ja, bis zum 19. Juli, da rollt noch der Fußball in den diesjährigen WM-Stadien in Kanada, Mexiko und den USA. Viele neue Regeln und Abläufe dort. Bei uns bleibt alles unverändert. Hier erklingen viele aktuelle Schlager und Titel, die es sonst eher selten ins Programm schaffen. Es gibt ausreichend Platz auch für Newcomer und wir spielen Songs, die Sie gerne hören möchten. Wie Sie mitmachen können, dazu im Laufe der Sendung mehr. Nach vielen Worten zu Beginn jetzt erstmal Musik. Der aktuelle Hit von Joey Heindle.
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1982 animierte uns Roberto Blanco viel häufiger mal eine Melodie zu pfeifen oder noch besser gleich ein Lied zu singen. Singen ist ja wie eine kleine Achterbahnfahrt für Körper und Geist. Es setzt im Gehirn eine Vielzahl von Prozessen in Gang, was zum Beispiel Glücksgefühle ausschüttet, unseren Puls senkt und so für Entspannung sorgt oder gar Viren und Krankheitserreger bekämpft. Es ist also total spannend, was da mit uns passiert, wenn wir singen. Und weil es so wertvoll ist und auch Oldies uns positiv stimulieren, gleich noch eine weitere Motivation hinterher. Eine musikalische Erinnerung an Neil Diamond, jetzt mit Roger Whittaker und Patrick Lindner.

Manfred Oswald aus der Steiermark war das eben. Musikalisch ist er als Engelherz unterwegs. Er greift musikalisch die bekannte Lebensweisheit auf und singt von Ruhe, Temperamente und dem Blick hinter die Fassade. Er besang eben schon eine Frau, jetzt wird es aber auch mal Zeit, eine Frau musikalisch zu Wort kommen zu lassen. Viele kennen sie nicht nur als Sängerin, sondern auch als Moderatorin beim MDR. Seit über 30 Jahren schon bei der Sendung Tierisch, Tierisch dabei, wenn sie für ihre kleinen Freunde ein neues Zuhause sucht. Ab August geht's mit neuen Folgen weiter. Wir haben sie jetzt schon im Programm mit einem musikalischen Zeichen für Hoffnung, Vertrauen und die Kraft der Liebe. Uta Bresan.

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1: Musik findet manchmal Worte, die uns sonst einfach fehlen. Schwer zu erklären, sang eingangs schon Joey Heindle. Und auch jetzt lässt Marco Ventre mit seiner Band die Musik sprechen, wenn es um ein Dankeschön geht. Ein Dankeschön an den Menschen, auf den man sich immer verlassen kann.

Musik aus Hessen war das eben gewesen. René Weiß als Newcomer ist er 2013 gestartet, aber seit ein paar Jahren ist es jetzt um ihn als Sänger ruhiger geworden. Leider. Hier im Schlagerboulevard, da können Sie aktiv das Programm mitbestimmen. Denn auch für Ihre Musikwünsche haben wir hier Platz. Und so erfüllen wir heute die Musikwünsche unter anderem der Ilse Weber aus Bonn, Silke Reuter aus München und dem Patrick Niemann aus Bergen auf Rügen. Das Mitmachen ist ganz einfach. Sie finden den Schlagerboulevard auf deineschlagerwelt.de, dort unter Musik, auf meinschlagertreff.de und alle Infos auch auf schlagerboulevard.info. Es geht jetzt um zwei Frauen. Beide beginnen mit dem Buchstaben M. Zunächst geht es um Marie und anschließend um Melanie. Wobei der gewählte Name Melanie hier stellvertretend für eine Frau steht, die aufgefordert wird, an sich selbst zu glauben und mutig und hoffnungsvoll in die Zukunft zu blicken. Zunächst jetzt Herz 2, die Herzagenten, und anschließend der junge Sänger Zeno. Und mit ihm gehen dann auch beste Genesungswünsche von der Silke Reuter an ihren Vater. Mama, Mama.

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Ach, Marie, Melanie, jetzt zu einer weiteren Frau mit einem M. Und diese Frau ist real. Maria Levin. Und sie weiß, Sehnsucht bringt uns rückblickend nicht weiter. Es geht um Mut, die Liebe auch im Hier und Jetzt zuzulassen. Ihre aktuelle Single ist mehr als nur eine Liebesgeschichte. Es ist ein Versprechen. Egal was war, wir gehören zusammen.

Maria Levin, wie beim ersten Tanz. Ja, Glück, was ist eigentlich Glück? Andreas Watzinger begibt sich auf musikalische Spurensuche und findet die Antwort. Und da geht es jetzt nicht um große Theorien, sondern ganz praktisch um die kleinen Momente des Lebens.

Vor 50 Jahren erinnerte Wenkemöhre schon daran, am siebten Tag der Woche einfach zu ruhen. Und das ganz ohne schlechtem Gewissen, denn dann darf es auch gerne mal ein Sonntag im Bett sein. Oder jetzt bei heißen Sommertemperaturen alternativ natürlich auch ein Sonntag in der Badewanne oder ein Sonntag auf dem Liegestuhl. Und wenn man dann so am Faulenzen ist, dann kommen vielleicht ja auch Ideen hoch, worauf man eigentlich doch Lust hätte oder wen man schon lange nicht mehr gesehen hat. Um solch eine Person, einst war es der beste Schulfreund, man verbrachte jede freie Minute zusammen, aber mit der Zeit trennten sich die Wege und irgendwann blieb nur noch die Erinnerung. Um solch eine Person geht es

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Chris Peach eben über Freundschaft, Erinnerung und die leisen Verluste des Erwachsenwerdens. Die folgende Stimme kennen Sie nicht nur als fantastischen Sänger oder Songschreiber, sondern auch als Werbestimme. Aktuell zum Beispiel in der Kongstar-Werbung zu hören. Mitch Keller. Seine aktuelle Single erzählt davon, wie schmerzhaft es sein kann, sich in einer Beziehung zu verbiegen, nur um dem anderen Menschen zu gefallen oder ihn festzuhalten. Seine Botschaft lautet, bleib einfach du selbst. Anschließend noch Ella Endlich. Und damit geht unser heutiger Schlager Boulevard zu Ende. Die Ausgabe 469. Nächste Ausgabe, nächste Woche, gleiche Welle, gleiche Stelle. Für Sie alles Liebe, alles Gute und bis nächste Woche hier im Schlager Boulevard. Ihr Andreas von Jutta Zenker. Tschüss.

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1: Im Studio Imme Kasten. 4 Tage nach der WM-Blamage gegen Paraguay zieht Julian Nagelsmann nun die Konsequenzen. Der 38-Jährige ist als Bundestrainer zurückgetreten. Mehr dazu von Tim Pritztrop.
2: Die Entscheidung sei ihm alles andere als leicht gefallen. Die Mannschaft habe nach so einer herben Enttäuschung aber die Chance auf einen unbelasteten Neuanfang verdient, heißt es in einer Mitteilung auf der DFB-Seite. Und die DFB-Spitze will jetzt so schnell wie möglich das Gespräch mit Jürgen Klopp suchen. Der soll auch schon seine grundsätzliche Bereitschaft erklärt haben, den Posten zu übernehmen.
1: Erfurt bereitet sich auf den Proteststurm gegen den AfD-Parteitag morgen vor. Um die 50.000 Demonstranten werden erwartet. Viele davon haben sich zum Ziel gesetzt, die Veranstaltung zu blockieren. Mehrere tausend Polizisten sind im Einsatz, um die Wege für die Delegierten auch freizuhalten. Christian Möllers von der Landespolizei.
3: Message ist im Endeffekt, wir vermitteln zwischen Anwohnenden, zwischen Demonstrierenden, aber auch zwischen dem Parteiprivileg. Und unser Ziel ist, und das werden wir meiner Meinung nach auch umsetzen, ist ein Kompromiss. Ein Konsens wird es nicht werden, aber das ist eine Demokratie.
1: Für immer mehr Schülerinnen und Schüler in Deutschland starten die Sommerferien und damit für viele auch die Urlaubszeit. Weil ab heute Mittag dann in 9 Bundesländern Ferien sind, warnt der ADAC vor viel Verkehr auf den Straßen. Gerade auf den Autobahnen Richtung Küste oder Süden muss mit Staus gerechnet werden. Und zwar zunächst bis morgen Abend, heißt es. Lkw dürfen jetzt im Juli und August übrigens auch samstags auf vielbefahrenen Autobahnen nicht fahren. Unionsfraktionschef Spahn verteidigt die Attestpflicht gegen immer lautere Kritik. Er sagt im ZDF, wer morgens nicht wirklich krank ist, entscheidet sich dann im Zweifel vielleicht doch fürs Arbeiten. Ärztevertreter warnen davor, dass die Praxen durch die Regelung aus allen Nähten platzen.
0: 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Und jetzt das Wetter bei uns.
4: Mit KI-Support. Mal mehr, mal weniger Wolken sind heute Mittag unterwegs und im Norden kann ab und zu auch mal ein Schauer runterkommen, während es Richtung Alpen noch ein bisschen regnet. Sonst bleibt's oft trocken und später setzt sich häufiger die Sonne durch. Dazu liegen die Höchstwerte bei 18 bis 28 Grad. Morgen wieder viel Sonne im Süden, im Norden mehr Wolken und etwas Regen, maximal bis 29 Grad.
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5: Einen wunderschönen guten Abend, ich grüße alle Hörer von nah und fern, egal wo. Ihr hört jetzt das Boot. Wollen wir uns. Und wie gesagt, die Wunschbox ist geöffnet. Wenn ihr was anderes hören wollt, müsst ihr den Titel wünschen. Egal wo.

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1: Im Studio ist Alina Wolf. Die EU-Staaten haben Sanktionen gegen 6 Russen beschlossen, die mit dem Tod des Kreml-Gegners Alexei Nawalny 2024 in einem russischen Straflager in Verbindung gebracht werden. Es handele sich um Wissenschaftler und Forscher im militärischen Bereich, die an der Entwicklung chemischer Waffen, insbesondere von Epibatidin, beteiligt gewesen seien, teilte der Rat der EU mit. Ihre Vermögenswerte werden eingefroren. Epibatidin sei nach Nawalnys Tod in Proben aus seinem Körper nachgewiesen worden, hieß es weiter. Nur wenige Tage nach der letzten Hitzewelle steuert Spanien schon wieder auf Temperaturen von mehr als 40 Grad zu. Spätestens ab Sonntag werde es im Südwesten des Landes, aber auch im Norden und Nordosten richtig heiß, warnte der nationale Wetterdienst AEMET. Die Hitzewelle in Spanien Ende Juni hatte sich anschließend über Frankreich mit Rekordtemperaturen auch bis nach Deutschland ausgebreitet. Für die betroffenen Landesteile rief AEMET die zweithöchste Wetterwarnstufe Orange aus. Israels Außenminister Gideon Saar hat seinem türkischen Kollegen Hakan Fidan eine Entmenschlichung des jüdischen Volkes sowie Aufruf zum Völkermord vorgeworfen. Laut einer von Saar auf X veröffentlichten Videoübersetzung sagte Fidan in einem Interview mit CNN Türk, die israelische Politik und Denkweise seien zu einer Last geworden, die die Menschheit nicht länger ertragen könne. Zudem bezeichnete er demnach Israel als ein Problem für die gesamte Menschheit und forderte internationalen Druck auf das Land. EU-Kommissionspräsidentin Ursula von der Leyen hat die fortgesetzte Ausweitung israelischer Siedlungen im Westjordanland als völlig unakzeptabel bezeichnet und von einem abscheulichen Gewalteinsatz gesprochen. Dies untergräbt die Zukunft der Zwei-Staaten-Lösung, die einzige tragfähige Lösung bzw. der einzige

0: der einzige Weg zu einem dauerhaften Frieden ist. Von der Leyen bestätigte zudem, dass die EU-Kommission in Kürze ein Optionenpapier mit Reaktionsmöglichkeiten vorlegen wird.
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2: Der Abend verläuft im Süden und Südwesten meist ruhig und oft klar. Im Norden und Osten halten sich dagegen noch mehr Wolken. Dazu bleibt es an den Küsten und anfangs auch im nord- und ostdeutschen Binnenland windig bis stürmisch. Im Laufe der Nacht lässt der Wind allmählich nach. Die Temperaturen sinken auf 15 bis 7 Grad. Am Samstag zeigt sich der Süden von seiner sommerlichen Seite. Viel Sonne und 25 bis 30 Grad. Im Norden und Osten ziehen dagegen mehr Wolken auf. Später sind dort einzelne Schauer möglich. Außerdem bleibt es an den Küsten frisch und windig, mit steifen Böen, vereinzelt auch stürmischen Böen.
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Am Mikrofon habt ihr die Niki, den Feuerdrachen, und sie begrüßt alle Lauscher, Lauscherinnen, Hörer und Hörerinnen in World Wide Web ganz herzlich mit einem wunderschönen guten Abend und schön, dass ihr eingeschaltet habt.

Die Wunschbox ist für euch eröffnet. Ihr dürft da gerne reingehen und euch Musik wünschen. Heute habe ich die wundervolle Ehre, euch die Schlagercharts vorstellen zu dürfen. Ihr fragt euch jetzt, normalerweise kommen die doch sonntags? Ja, normalerweise schon. Jetzt sind sie aber mal freitags da und die wird auch freitags bleiben. Sonntag wird sich was verändern, aber dazu mehr am Sonntag.

Mit dabei habe ich natürlich wieder 20 Charts dabei. Eine Neuvorstellung. Drei Neueinsteiger. Und wer weiß, vielleicht haben wir eine neue Nummer 1, vielleicht aber auch nicht. Und ich beginne hier auch gleich mit Platz Nummer 20. Seit 6 Wochen ist sie mit dabei, ist auf 20 geblieben. Letzte Woche war sie auf 20 und das ist Marie Reim und den Titel Kopfkino.

Die Liebe schafft das schon, Norman Langen war das gewesen, war auf Platz Nummer 2. Wo war die denn jetzt? Mein Fenster hat sich verschoben. Entschuldigt bitte. War auf Platz Nummer 7 in der letzten Woche, ist auf Platz Nummer 19 gefallen, ganze 12 Plätze nach unten und seit 2 Wochen mit dabei. Jetzt habe ich für euch Nick P. und das ist, Moment, irgendwie kriege ich das hier gerade nicht hin. So, jetzt habe ich es. Die nächste Platzierung ist von letzte Woche auf 10 gewesen, 8 Plätze nach unten auf 18 gefallen. Nick P., du und ich und seit 4 Wochen mit dabei.

Du und ich, Nick P., war das hier gewesen auf Platz Nummer 18. Weiter geht es mit Platz Nummer 17. Von der 14 auf die 17, drei Plätze gefallen, aber auch 3 Wochen mit dabei ist hier Maite Kelly und im Titel Der Morgen danach. Ach nein, Quatsch, wir sind hier erstmal in den nächsten Titel und das ist Andrea Berg, Geh doch, wenn du sie liebst.

Geh doch, wenn du sie liebst, Andrea Berg. War das hier gewesen auf Platz? Ach Quatsch, kein Platz, nein. Einfach nur ein Titel. Zwischenzeile. Irgendwie bin ich gerade noch ein bisschen durcheinander, aber hier haben wir jetzt die Flippers und den Titel. Wetten das?

Wetten, dass die Flippers waren das hier. Jetzt geht es aber mit unseren Platzierungen definitiv weiter, wie vorhin schon gemeldet. 30 Wochen mit dabei, 3 Plätze von der 14 auf die 17 gefallen ist. Maite Kelly und im Titel der Morgen danach.

Der Morgen danach, Maite Kelly war das hier gewesen, auf Platz Nummer 17. Von der 12 auf die 16, vier Plätze nach unten gefallen und seit 5 Wochen mit dabei ist Pia Sophie und dem Titel Rina Fiplü.

Pia Sophia, verblüht war das hier gewesen auf Platz Nummer 12. Weiter geht es mit der nächsten Platzierung. Seit 7 Wochen mit dabei. 2 Plätze nach unten gefallen, von der 13 auf die 15 ist Christine Stark und dem Titel Alemania.

Ganz egal, Beatrice Egli, war das hier gewesen. Weiter geht es mit unseren nächsten Platzierungen. Und das ist jetzt, sind wir schon bei Platz Nummer 14 gelandet. Von der 14, von der 15 auf die 14, ein Plätzchen nach oben. Geklettert und seit 3 Wochen mit dabei ist Vincent Groß und Estoria mit dem Titel Amore mit Mio.

Amore mit mio, Vincent Große war das hier gewesen auf Platz Nummer 14. Von der 11 auf die 13, zwei Plätze nach unten gestiegen und seit 11 Wochen mit dabei ist Sonja Liebing und dem Titel Schon längst verliebt.

Sonja Liebling, schon längst verliebt, war das hier gewesen auf Platz Nummer 11. Platz 12. Nein, Platz 13. Irgendwie habe ich es heute. Von Platz Nummer 9 auf Platz Nummer 12, drei Plätze nach unten gefallen ist und seit 10 Wochen mit dabei ist Vanessa Mai und ihrem Titel Rohdiamant.

Weißt, was ich meine? Vincent Groß war das hier. Und vorher, ich will noch mehr von Wolfgang Petri. Weiter geht es mit unseren Platzierungen. Von der 16 auf die 11, 5 Plätze nach oben gestiegen und seit 4 Wochen mit dabei ist Ella endlich und im Titel Cinderella.

Ella endlich und Cinderella war das hier gewesen auf Platz Nummer 11. Halbzeit ist hier angesagt und das ist natürlich der Hit-Tipp dieser Woche. Und das ist Natalie Holzner und dem Titel Traumschiff.

Natalie Holzner und Traumschiff war das gewesen. Das war der Hit-Tipp dieser Woche. Ich habe vorhin zu Beginn der Sendung gesagt, wir haben hier drei Neueinsteiger und die kommen jetzt hier in der zweiten Stunde. Und das ist Platz Nummer 10, Noel Terhorst und dem Titel Den Himmel. So, na, Neuvorstellung Nummer 1, Neueinsteiger Nummer 1.

Pia Malo, Chittam heißt, ich liebe dich, war das und vorher Paola, der Teufel und der junge Mann. Weiter geht es mit unseren Platzierungen und da sind wir mittlerweile bei Platz Nummer 9 angelangt. Letzte Woche auf Platz Nummer 8 gewesen, diese Woche auf Platz 9 gelandet, ein Platz nach unten und 3 Wochen dabei ist Matthias Reim und im Titel Die Sterne lügen.

Die Sterne lügen, Matthias Reim war das gewesen. Platz Nummer 9. Platz Nummer 8 hatte vorher keine Platzierung, weil es ist eine Neueinsteiger, nicht Neuvorstellungen. Und zwar ist das Anna-Karina Wojcik und dem Titel Unzensiert.

Unzensiert. Anna-Karina Wojcik und Unzensiert war das gewesen, ein Neueinsteiger in dieser Woche. Weiter geht es hier mit Platz Nummer 7, von der 4 auf die 7, 3 Plätze nach unten gefallen. Und seit 10 Wochen mit dabei ist Joey Heindel und dem Titel schwer zu erklären. Hey.

Julian Reim, fühlen wir uns gut an, war das hier gewesen. Und vorher Andreas Martin, du bist alles. Weiter geht es mit den nächsten Platzierungen. Und da sind wir jetzt bei Platz Nummer 6. Letzte Woche auf 6 gewesen, diese Woche auf 6 geblieben. Und seit 14 Wochen mit dabei ist Petro Basile und dem Titel Amore Mio.

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1: Pietro Basil, Amore Mio, war das hier, Platz Nummer 6. Bist du fertig? Ja? Gut, Platz Nummer 5, da sind wir jetzt als nächstes dran. Auch ein Sitzenbleiber von der 5 auf die 5 geblieben ist Nino De Angelo und Marina Marx mit dem Titel Bella Italia, Amore.

Bella Italia Amore, Nino De Angelo und Marina Marx war das hier gewesen auf Platz Nummer 5, Platz Nummer 4. Hatte auch keine Platzierungen, war aber in der Neuvorstellung in der letzten Woche mit dabei und das ist Vanessa Mai und dem Titel Ich sterbe für dich.

Am Ende siegt immer die liebe Michelle, war das gewesen. Und vorher Bernhard Brink, alles auf Sieg. Weiter geht es mit Platz Nummer 3. Und die war letzte Woche auf Platz Nummer 2, ist ein Platz da unten gestiegen auf die 3 und seit 10 Wochen mit dabei. Ein Kuss in Paris von Maite Kelly.

Für immer jung. Ey Leute, jung war das hier gewesen. Jetzt habe ich eigentlich nur noch zwei Platzierungen, aber drei Titel für euch. Platz Nummer 2 war letzte Woche auf Platz Nummer 1 gewesen. Das heißt, wir haben eine neue Nummer 1. Ein Platz nach unten gestiegen und seit 5 Wochen mit dabei ist Helene Fischer und dem Titel Heute Nacht.

Irgendwann, irgendwo, irgendwie, Jürgen Drees war das hier mein vorletzter Titel für heute. Wir hören uns am Sonntag tatsächlich wieder mit dem Jan zusammen. Und ich muss sagen, ich freue mich da schon riesig drauf. Bis dahin, kommt doch einfach gut ins Wochenende. Ich wünsche euch jetzt noch einen schönen Abend und viel später eine gute Nacht. Schlaft schön und träumt was Schönes. Was habe ich hier nur noch zu sagen, außer dass ich eine einzige Platzierung für euch habe und das ist unsere neue Nummer 1 von der 3 auf die 1 geklettert, zwei Plätze nach oben, seit zwei Wochen mit dabei ist Kerstin Ott und dem Titel 1000 Mal Nein und damit sage ich Bye Bye, mein Mic ist aus, ich bin raus, tschüss.

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1: Im Studio ist Alina Wolf. Die EU-Staaten haben Sanktionen gegen 6 Russen beschlossen, die mit dem Tod des Kreml-Gegners Alexei Nawalny 2024 in einem russischen Straflager in Verbindung gebracht werden. Es handele sich um Wissenschaftler und Forscher im militärischen Bereich, die an der Entwicklung chemischer Waffen, insbesondere von Epibatidin, beteiligt gewesen seien, teilte der Rat der EU mit. Ihre Vermögenswerte werden eingefroren. Epibatidin sei nach Nawalnys Tod in Proben aus seinem Körper nachgewiesen worden, hieß es weiter. Nur wenige Tage nach der letzten Hitzewelle steuert Spanien schon wieder auf Temperaturen von mehr als 40 Grad zu. Spätestens ab Sonntag werde es im Südwesten des Landes, aber auch im Norden und Nordosten richtig heiß, warnte der nationale Wetterdienst AEMET. Die Hitzewelle in Spanien Ende Juni hatte sich anschließend über Frankreich mit Rekordtemperaturen auch bis nach Deutschland ausgebreitet. Für die betroffenen Landesteile rief AEMET die zweithöchste Wetterwarnstufe Orange aus. Israels Außenminister Gideon Saar hat seinem türkischen Kollegen Hakan Fidan eine Entmenschlichung des jüdischen Volkes sowie Aufruf zum Völkermord vorgeworfen. Laut einer von Saar auf X veröffentlichten Videoübersetzung sagte Fidan in einem Interview mit CNN Türk, die israelische Politik und Denkweise seien zu einer Last geworden, die die Menschheit nicht länger ertragen könne. Zudem bezeichnete er demnach Israel als ein Problem für die gesamte Menschheit und forderte internationalen Druck auf das Land. EU-Kommissionspräsidentin Ursula von der Leyen hat die fortgesetzte Ausweitung israelischer Siedlungen im Westjordanland als völlig unakzeptabel bezeichnet und von einem abscheulichen Gewalteinsatz gesprochen. Dies untergräbt die Zukunft der Zwei-Staaten-Lösung, die einzige tragfähige Lösung bzw. der einzige Weg zu einem dauerhaften Frieden ist. Von der Leyen bestätigte zudem, dass die EU-Kommission

0: Kommission in Kürze ein Optionenpapier mit Reaktionsmöglichkeiten vorlegen wird.
1: 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Und jetzt das Wetter bei uns.
2: Der Abend verläuft im Süden und Südwesten meist ruhig und oft klar. Im Norden und Osten halten sich dagegen noch mehr Wolken. Dazu bleibt es an den Küsten und anfangs auch im nord- und ostdeutschen Binnenland windig bis stürmisch. Im Laufe der Nacht lässt der Wind allmählich nach. Die Temperaturen sinken auf 15 bis 7 Grad. Am Samstag zeigt sich der Süden von seiner sommerlichen Seite. Viel Sonne und 25 bis 30 Grad. Im Norden und Osten ziehen dagegen mehr Wolken auf. Später sind dort einzelne Schauer möglich. Außerdem bleibt es an den Küsten frisch und windig, mit steifen Böen, vereinzelt auch stürmischen Böen.
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3: Dankeschön an die Kollegen aus der Nachrichtenredaktion. Wir werfen einmal einen ganz kurzen Blick bei uns auf die Straßen hier in Norddeutschland.
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3: Hallo liebe Autofahrer, einen wunderschönen Freitagabend um 22:08 gleich 10 nach 10. Wir werfen einen Blick auf die Straßen, die Einfahrt Hamburg-Stillhorn ist wegen Bauarbeiten bis Montag 5 Uhr gesperrt und die A1 Hamburg Richtung Bremen, hier ist zwischen Hamburg-Stillhorn und Harburg wegen Brückenarbeiten bis Montag ca. 5 Uhr die Fahrbahn gesperrt. Eine Umleitung ist aber eingerichtet, die führt euch dann über die U76. Dann haben wir die A2 Hannover Richtung Dortmund zwischen Hannover-Langenhagen und Herrenhausen 3 Kilometer stockender Verkehr. Dort ist wegen einer Baustelle aktuell nur eine Spur frei. Hier müsst ihr ein wenig Zeit mitbringen. Und wir haben noch die A20 Kreuz Uckermark Richtung Rostock. Hier wird zwischen Bad Sülz und Triebsee wegen Vermessungsarbeiten am 8. Juli von 9 Uhr bis 13 Uhr die Fahrbahn gesperrt. Eine Umleitung ist aber hier eingerichtet, die geht dann über die U39. Und wir haben noch die A215 Kiel Richtung Hessen. Hassee Richtung Südfriedhof, die Einfahrt Kiel-Mitte. Die ist wegen Fahrbahnerneuerung bis Montag Mitternacht auf jeden Fall noch gesperrt. Ansonsten habe ich keine weiteren Meldungen allzeit. Eine gute und fallensichere Fahrt, kommt gut an.

Und damit moin moin und einen wunderschönen Freitagabend um 22:10. 10 nach 10 haben wir es mit mir, mit Jan Mietzner, und willkommen zu einer neuen Ausgabe Jans Hit Cocktail. Tatsächlich heute mal wieder nach langer Zeit eine neue Ausgabe Jans Hit Cocktail. Das sind die größten Hits aus Schlager, Pop und Rock, alles aus dem deutschsprachigen Bereich auf jeden Fall. Mit dabei habe ich unter anderem Musik von Wolfgang Petri, von iLiver, von Vincent Weiss, von Curse zusammen mit Silbermond, Nico Suf und Johannes Oerding sind mit dabei. Interpreten wie Philipp Dittberner, Unheilig, Rosenstolz, Ela und. Eine ganze Menge Musik, unter anderem auch aus dem Schlagerbereich haben wir zum Beispiel Vanessa Mai dabei. Wir haben aber auch unter anderem Silbermond, Christina Stürmer, Madeleine Juno und andere großartige Interpreten in den nächsten 2 Stunden mit dabei. Grüße und Wünsche wie immer in unserer Gruß- und Wunschbox unter www.popradio-ostfriesland.de oder popradio.space für alle, die es kurz haben wollen. Dort findet ihr gleich ganz oben die Gruß- und Wunschbox. Da seid ihr gerne eingeladen und dürft euch da euren Lieblingssong wünschen. Und per WhatsApp geht das natürlich auch unter der 01556 341 4347. Die 01556 341 4347. Dort werdet ihr geholfen, sage ich immer so schön. Und vielleicht sind ja noch ein paar tolle Musikwünsche dabei an diesem heutigen Abend. Ansonsten quatschen wir gar nicht ganz so lange und fangen direkt mit Musik an von Joris mit seinem Titel Sommerregen. Mein Name ist Jan Mietzner und ich bin auch inhaltlich und redaktionell für diese Sendung verantwortlich. Einen wunderschönen Abend hier bei Popradio aus Friesland. Moin!

Popradio aus Friesland mit mir, mit Jan Mietzner. Ihr hört Jans Hitcocktail am Freitagabend. Ungewohnte Zeit für mich. 22 Uhr und 15 Minuten ist sowieso schon mal ungewohnt, mich auf einem Freitagabend zu hören und dann auch noch auf 22 Uhr. Das haben wir lange nicht gehabt tatsächlich. Heute ist es mal wieder soweit und das Ganze live aus dem Sendestudio hier in Obganschott. Ihr werdet es gemerkt haben, es hat sich ein bisschen was getan, auf jeden Fall. Und damit oder darüber möchte ich mit euch natürlich reden. Ihr habt's gemerkt, Drachenschlagerwelt war ein wenig anders als sonst, denn ihr habt in Drachenschlagerwelt plötzlich die Schlagercharts ermittelt durch schlager-charts.com bekommen. Und jetzt fragen sich einige, Moment mal, ist das nicht der Schlagerzauber am Sonntag? Ja, das war mal der Schlagerzauber am Sonntag und Drachenschlagerwelt habt ihr eigentlich auch auf einem Donnerstag bekommen. Normalerweise sagt man ja, alles Neue macht der Mai, alles Neue macht der Juli bei uns in diesem Fall und deswegen hat sich dort auch ein bisschen was getan. Unsere Niki ist mit der Drachenschlagerwelt von Donnerstag 18 Uhr auf Freitag 20 Uhr aufgerückt. Unser Ronny dafür mit seiner Hitkiste von Freitag 20 Uhr auf Donnerstags 18 Uhr. Das hat sich so ein bisschen geändert bei uns. Und was sich auch geändert hat, ist auf jeden Fall der Inhalt in Drachenschlagerwelt. Denn dort geht es jetzt oder gibt es jetzt die Schlagercharts ermittelt durch schlager-charts.com und natürlich auch eine ganze Menge andere Schlagersachen. Also genau da seid ihr richtig. Wenn ihr Schlager liebt, dann seid ihr freitags um 20 Uhr genau richtig hier bei uns. Was gibt es jetzt sonntags? Gibt es den Schlagerzauber nicht mehr? Doch, es gibt es ihn noch. Und das noch besser und noch vielseitiger als je zuvor. Was es damit auf sich hat, erfahrt ihr gleich nach ein ganz bisschen Musik. Und wenn wir schon von Schlager reden, dann sollten wir auch Schlager spielen, würde ich mal so behaupten. Und das machen wir mit Joey Heindl. Und ich verliere die Kontrolle. Bleibt dran, gleich mehr dazu zum neuen Schlagerzauber am Sonntag. Was es dort Neues gibt, erfahrt ihr gleich schon mal vorab. Aber alle Infos, die verrate ich euch Sonntag erst.

Frieda Gold und wovon sollen wir träumen? Das ist Jans Hit Cocktail am Freitag, nicht am Samstag. Ich bin schon wieder einen Tag zuvor irgendwie, aber gut, das bekommen wir noch hin irgendwie. Wäre ja gelacht. Ja, ich habe es eben schon angekündigt. Was gibt es Neues? Gerade bezüglich Schlagerzauber, da hat sich ja einiges getan hier bei uns auf dem Sonntag von 20 bis 22 Uhr. Es gibt keine Top 20 Schlagercharts mehr ermittelt durch schlager-charts.com, denn ihr seid jetzt die Redaktion. Ihr seid dafür verantwortlich, was wir spielen sonntags. Denn der Schlagerzauber wechselt in einem Schlager oder in die Schlagerzauber-Hörercharts. Ihr dürft also oder ihr müsst also abstimmen, was euer Favorit ist und was euer Nummer 1 Hit werden soll. Dazu haben wir eine komplette neue Seite eingerichtet. Die nennt sich schlagerzauber-radio.de oder schlagerzauber-charts.com, nee, nicht .com, .de auch. Wir sind hier bei .de auf jeden Fall. Aber am einfachsten, ihr klickt euch rein, schlagerzauber-radio.de. Dann begrüßen wir euch da auch nett auf der Seite und ihr seht uns beiden und dann wisst ihr, da sind wir richtig. Und da habt ihr oben einen Reiter, nennt sich Charts. Dort könnt ihr Songs vorschlagen und könnt dann für eure Top 20 abstimmen. Da sind ganz, ganz viele tolle Songs dabei, für die ihr jetzt schon voten könnt. Und das Ergebnis bekommt ihr dann natürlich wie gewohnt immer sonntags um 20 bis 22 Uhr. Weiterhin mit uns im Wechsel. Was genau ihr tun müsst, wie genau das abläuft, das erfahrt ihr auf jeden Fall dann am Sonntag. So viel dazu. Mehr möchte ich euch noch gar nicht verraten. Sonntag ab 20 Uhr, der Schlagerzauber mit mir und mit unserer Niki. Und dort erfahrt ihr dann alles, wie was funktioniert, wie das geht und so weiter. Ihr dürft auf jeden Fall gespannt sein. Gleich Musik von Gregor Hengele mit Sommer. Jetzt für euch geiles Leben von Glasperlenspiel.

0: Dezember.
1: Gregor Hengele mit Sommer. Ja, Sommer haben wir tatsächlich. Und wie es wirklich aussieht und ob wir sommerliche Temperaturen bekommen in den nächsten Tagen, das erfahrt ihr wann? Genau, das erfahrt ihr jetzt in unserem kleinen Infococktail um 22 Uhr und mittlerweile 35 Minuten.
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1: Na, schauen wir ganz kurz. Heute in der Nacht von Freitag auf Samstag ist es teils sternenklar bis gering im Norden, wechselnd bewölkt und weitestgehend trocken. Die Luft kühlt sich an der Küste dann auf Tiefstwerte um 15, sonst auf 13 bis 8 Grad ab. Morgen am Samstag scheint im Westen und im Süden bei teils geringer, teils wechselnder Wolkenanzahl die Sonne. Hier bleibt es trocken, die Temperaturen steigen auf zum Teil sommerliche heiße 22 bis 31 Grad. Dagegen ziehen vom Nordwesten dann aber dichtere Wolkenfelder mit zum Teil längeren Regenfällen oder Schauern bis etwa zur Ostsee und Sachsen-Anhalt weiter. Gewitter bilden sich allerdings nur selten. Im Norden und im Osten erreichen die Höchsttemperaturen 16 bis 23 Grad. Der Wind weht schwach bis mäßig, im Norden auch frisch aus Südwest bis Nordwest. Wir schauen noch ganz kurz auf den Sonntag, denn am Sonntag verlagern sich dichte Wolken und einige Regenschauer vom Norden über die zentralen und östlichen Mittelgebirgen in den Südosten. Dabei gibt es auch kräftige Regengüsse oder örtliche Gewitter mit Starkregen. Im Südwesten scheint derweil bei geringer Wolkenanzahl die Sonne. Später wechseln sich im Norden Sonne und Wolken ab. Die Höchsttemperaturen erreichen dann 17 bis 24 Grad im Westen und im Süden 24 bis 31 Grad. Dazu weiter ein mäßiger bis frischer in Böen frischer bis starker Wind aus Nordwest bis West. Also, wieder ein heißes Wochenende. Man darf sich schon mal drauf vorbereiten. Zumindest morgen, der Samstag, wird noch mal einiges wärmer als heute wahrscheinlich. Und Wind soll da auch noch mal ein bisschen weniger sein. Wir dürfen also gespannt sein. Vielleicht ja Grillwetter. Wer weiß das schon.
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1: Grillwetter gibt es hoffentlich nicht auf der Autobahn. Im Stau stehen ist nämlich immer doof. Deswegen seid ihr gut informiert, wie ihr durchkommt. Die A1 Hamburg Richtung Bremen ist zwischen Hamburg-Stillhorn und Harburg wegen Brückenarbeiten bis Montag ca. 5 Uhr gesperrt. Die Umleitung hier über die U76. Dann habe ich für euch die A2 Hannover Richtung Dortmund zwischen Hannover-Langenhagen und Herrenhausen. 3 Kilometer stockender Verkehr. Dort ist wegen einer Baustelle aktuell nur eine Spur frei. Und eine Meldung habe ich noch auf der A20 Kreuz Uckermark Richtung Rostock. Hier wird zwischen Bad Sülz und Triebsee wegen Vermessungsarbeiten am 8. Juli von 9 Uhr bis 13 Uhr die Fahrbahn gesperrt. Eine Umleitung ist zwar auch für euch eingerichtet, die könnt ihr nutzen. Das geht dann über die U39. Ansonsten habe ich keine weiteren Meldungen mehr für euch. Allzeit also eine gute und vor allem sichere Fahrt. Jetzt am Abend sowieso. Da müsst ihr auf jeden Fall nicht mehr im Stau frieren, wollte ich gerade sagen. Nee, schmoren bei dem Wetter eher. Ich hoffe, wenn ihr im Stau steckt, habt ihr zumindest eine Klimaanlage an Bord. Ansonsten allzeit eine gute und vor allem sichere Fahrt. Kommt gut an. Das ist Jans Hit-Cocktail am Freitagabend. Das war unser kleiner Infococktail mit Blick auf das Wetter für die nächsten Tage und natürlich ein Ausblick auf die Straßen. Musikalisch geht es hier in den nächsten Minuten weiter, unter anderem mit KF und Achterbahn. Du bist weg. Nein, ich bin nicht weg, ich bin hier. Musik von Mattea habe ich mit dabei und auch Curse zusammen mit Silbermond bis zum Schluss ist mit dabei in den nächsten Minuten. Jetzt gibt es für euch erstmal Musik von Iliver und Abatsche 207 mit Wunder.

KF und Achterbahn, du bist weg. Nö, ich bin nicht weg. Ich bin natürlich immer noch da. Hier aus dem Sendestudio in Obganschott. Grüße und Wünsche könnt ihr mal noch loswerden unter popradio-ostfriesland.de oder popradio.space in der Gruß- und Wunschbox oder natürlich per WhatsApp unter der 01556-341-4347, die 01556-341-4347. Dort könnt ihr mir gerne schreiben und dann habe ich sicher euren Gruß oder Wunsch noch mit dabei. Gleich Musik von Mattea unter anderem und Musik von Curse hatte ich ja schon angekündigt. Jetzt gibt es aber erstmal Musik von Vincent Weiss. Feuerwerk.

0: Dazu von Johannes Oerding mit ihrem Titel Gedankenmillionäre. Die erste Stunde Jans Hit Cocktail neigt sich schon wieder dem Ende entgegen, aber wir haben ja noch eine ganze zweite Stunde. Wir hören uns also gleich wieder nach den Nachrichten mit den Kollegen aus der Nachrichtenredaktion und dann gleich in, ja, kurz nach 23 Uhr bin ich wieder für euch da. Bis gleich.
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2: Im Studio ist Alina Wolf. Die EU-Staaten haben Sanktionen gegen 6 Russen beschlossen, die mit dem Tod des Kreml-Gegners Alexei Nawalny 2024 in einem russischen Straflager in Verbindung gebracht werden. Es handele sich um Wissenschaftler und Forscher im militärischen Bereich, die an der Entwicklung chemischer Waffen, insbesondere von Epibatidin, beteiligt gewesen seien, teilte der Rat der EU mit. Ihre Vermögenswerte werden eingefroren. Epibatidin sei nach Nawalnys Tod in Proben aus seinem Körper nachgewiesen worden, hieß es weiter. Nur wenige Tage nach der letzten Hitzewelle steuert Spanien schon wieder auf Temperaturen von mehr als 40 Grad zu. Spätestens ab Sonntag werde es im Südwesten des Landes, aber auch im Norden und Nordosten richtig heiß, warnte der nationale Wetterdienst AEMET. Die Hitzewelle in Spanien Ende Juni hatte sich anschließend über Frankreich mit Rekordtemperaturen auch bis nach Deutschland ausgebreitet. Für die betroffenen Landesteile rief AEMET die zweithöchste Wetterwarnstufe Orange aus. Israels Außenminister Gideon Saar hat seinem türkischen Kollegen Hakan Fidan eine Entmenschlichung des jüdischen Volkes sowie Aufruf zum Völkermord vorgeworfen. Laut einer von Saar auf X veröffentlichten Videoübersetzung sagte Fidan in einem Interview mit CNN Türk, die israelische Politik und Denkweise seien zu einer Last geworden, die die Menschheit nicht länger ertragen könne. Zudem bezeichnete er demnach Israel als ein Problem für die gesamte Menschheit und forderte internationalen Druck auf das Land. EU-Kommissionspräsidentin Ursula von der Leyen hat die fortgesetzte Ausweitung israelischer Siedlungen im Westjordanland als völlig unakzeptabel bezeichnet und von einem abscheulichen Gewalteinsatz gesprochen. Dies untergräbt die Zukunft der Zwei-Staaten-Lösung, die einzige tragfähige Lösung bzw. der einzige Weg zu einem dauerhaften Frieden ist. Von der Leyen bestätigte zudem, dass die EU-Kommission in Kürze ein Optionenpapier mit Reaktionsmöglichkeiten vorlegen wird.
1: 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Und jetzt das Wetter bei uns.
3: Der Abend verläuft im Süden und Südwesten meist ruhig und oft klar. Im Norden und Osten halten sich dagegen noch mehr Wolken. Dazu bleibt es an den Küsten und anfangs auch im nord- und ostdeutschen Binnenland windig bis stürmisch. Im Laufe der Nacht lässt der Wind allmählich nach. Die Temperaturen sinken auf 15 bis 7 Grad. Am Samstag zeigt sich der Süden von seiner sommerlichen Seite. Viel Sonne und 25 bis 30 Grad. Im Norden und Osten ziehen dagegen mehr Wolken auf. Später sind dort einzelne Schauer möglich. Außerdem bleibt es an den Küsten frisch und windig, mit steifen Böen, vereinzelt auch stürmischen Böen.
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0: Dankeschön an die Kollegen aus der Nachrichtenredaktion. Ganz kurz ein Blick bei uns auf die Straßen hier in Norddeutschland.
4: So klingt.
0: Nee, genau. Das war wieder klar, dass wir uns hier vertun.
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0: Ja, so geht das. Ja, hallo, liebe Autofahrer, Vorsicht bitte auf der A7 Flensburg Richtung Hamburg zwischen Tarp und schließlich Schubi. Hier steht ein defektes Fahrzeug und es sind Personen auf der Fahrbahn. Fahrt hier bitte vorsichtig auf der A7 Flensburg Richtung Hamburg zwischen Tarp und schließlich Schubi. Hier steht ein defektes Fahrzeug und hier sind Personen auf der Fahrbahn. Vorsicht dann bitte in beiden Richtungen auf der A23 Hamburg Richtung Heide zwischen Heizenbeck-Rellingen und Pinneberg-Süd. Hier laufen Gänse auf der Fahrbahn. Auch hier bitte vorsichtig, Gänse auf der Fahrbahn, die A23 Hamburg Richtung Heide zwischen Halstenbeck, Rillingen und Pinneberg Süd. Hier laufen Gänse auf der Fahrbahn. Staus und Behinderungen haben wir auch einige auf jeden Fall. Die A1, die Einfahrt Hamburg-Stillhorn ist wegen Bauarbeiten bis zum 6. Juli ca. 5 Uhr gesperrt. Dann haben wir die A1 Hamburg Richtung Bremen, hier zwischen Hamburg-Stillhorn und Harburg wegen Brückenarbeiten bis Montag ca. 5 Uhr die Fahrbahn gesperrt. Umleitung hier über die U76. Die A2 Hannover Richtung Dortmund zwischen Hannover-Langenhagen und Hannover-Herrenhausen. Hier ist wegen einer Nachbaustelle aktuell nur eine Spur frei. Hier müsst ihr ein bisschen Geduld mitbringen. Dann haben wir die A7 Hannover Richtung Hamburg zwischen Kreuz Hannover-Kirchhorst und Großburg-Wedel. Hier behindert eine Unfallstelle aktuell den Verkehr. Und wir haben noch die A20 Kreuz Uckermark Richtung Rostock. Hier wird zwischen Bad Sülz und Triebsee wegen Vermessungsarbeiten am 8. Juli von 9 Uhr bis 13 Uhr die Fahrbahn gesperrt. Hier dann eine Umleitung über die U39. Ansonsten allzeit eine gute und vor allem sichere Fahrt. Kommt gut an. Und damit moin moin und willkommen zurück zu Stunde Nummer 2, Jans Hit Cocktail. Das sind die größten Hits aus Schlager und dem Pop-Bereich und auch der ein oder andere Rock-Song kann sich hier verirren. Also hier ist wieder alles drin, natürlich auch eure Grüße und Wünsche unter popradio-ostfriesland.de oder per WhatsApp unter der 01556 341 4347, die 01556 341 4347. Da ist auf jeden Fall noch etwas Luft aktuell. In dieser Stunde Musik auf jeden Fall noch von... Genau, und da einmal Hachi. Wunderbar, das geht ja wieder gut los. Musik von Brunner und Brunner, von Mike Leon Grosch, von der Münchner Freiheit, Musik von Philipp Dittberner und auch Musik von Unheilig. Also auf jeden Fall eine ganze Menge Musik, die ich noch mit dabei habe. Jetzt für euch Mike Singer mit seinem Titel Nein. Moin zusammen mit mir, mit Jan Mietzner.

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